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Ich bin ein paar Jahre älter als ihr und ihr werdet ein paar Jahre länger leben als ich. Das hat nicht viel auf sich. Aber glaubt mir trotzdem, wenn Unrecht geschieht, wenn Not herrscht, wenn Dummheit waltet, wenn Hass gesät wird, wenn Muckertum sich breit macht, wenn Hilfe verweigert wird, stets ist jeder Einzelne zur Abhilfe mit aufgerufen und nicht nur die jeweils zuständige Stelle. Dafür gibt es in jedem von uns mehr als einen archimedischen Punkt. Vier dieser Punkte möchte ich aufzählen. Erstens, jeder Mensch höre auf sein Gewissen. Das ist möglich, denn er besitzt eines. Zweitens, jeder Mensch suche sich Vorbilder. Das ist möglich, denn es existieren welche. Drittens, jeder Mensch gedenke immer seiner Kindheit. Das ist möglich, denn er hat ein Gedächtnis. Und viertens, jeder Mensch erwerbe sich Humor. Das ist nicht unmöglich. Denn immer und überall ist es einigen gelungen. Es gibt nichts Gutes außer Humor.

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Schnecken erschrecken, wenn sie am Schnecken schlecken. Weil zum Schrecken vieler Schnecken nicht so lecker schmecken. Da könnte man auch direkt an der Hundedecke lecken. Schnecken schmecken im Grunde zum Verrecken. Auch ich hab schon mal Keck an einer Schnecke geleckt. Die hatte sich im Dreck unter einer Hecke versteckt. Und das hat alles andere als lecker geschmeckt. Das hatte ich direkt vom Fleck weggecheckt. Ich vermute ja, die Schnecken bezwecken mit dem Effekt, dass sie einfach nicht so lecker schmecken, potenzielle Fressfeinde perfekt abzuschrecken, aber auch um keinen Hunger aufeinander zu wecken, denn würden sie beim Aneinanderschlecken entdecken, dass sie gar nicht suspekt, sondern lecker schmecken, nimm mir direkt darauf der Schrecken seinen Lauf, denn dann fressen sich die Schnecken alle gegenseitig auf. Ich hab nur einmal erlebt, dass mir eine Schnecke schmeckt. Da war in Frankreich reich der Tisch für mich gedeckt. Es gab Schnecken mit Öl, Knoblauch und Gebäck und leckerem Cabernet Sauvignon Sec.

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Und sie drehen alle durch, Willi. 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

Hast du Schrein gehört in Rostock, Willi? Du musst es doch gehört haben. 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Weißt du noch, wie sie damals den Staat aufgerüstet haben gegen die RAF? Gerade jetzt in München. Beim Wirtschaftsgipfel haben sie Armeen angekarrt, um diesen Staat gegen 100 Leute mit ihren Trillerpfeifen zu schützen. Aber da ging's halt gegen hohe Politiker. Wertvollere Menschen anscheinend, weil jetzt macht die Polizei einen Schichtwechsel, wenn Vietnamesen abgefackelt werden und Neger aufgeklatscht. Abfackeln, aufklatschen. Ja, wo sind wir denn, Willi? Und glaubst du, einer unserer Politiker hätte sich persönlich entschuldigt? Nix da. Als Antwort auf diese Schweinereien haben sie versprochen, das Asylproblem in den Griff zu bekommen. Dem Mob Recht geben, nur um an der Macht zu bleiben und die nächsten Wahlen zu gewinnen. 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
1: 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Und drei Polizisten sind dabei gestanden und wollten mit dieser Gruppe nicht in Konflikt geraten. Siehst du das jetzt, wie weit wir wieder sind? Deutschland, den Deutschen grüllst durch Eberswalde und mit Baseballschlägern und Messern geht's den Negern an den Kragen. Die laufen um ihr Leben, Willi. Aber einen erwischen's noch. Und Eberswalde schweigt dazu. Denn ein bisschen lästig waren's halt doch die vielen Neger und dann kreisen sie den Amadeo ein und schubsen ihn herum. Ja, man wird doch an so einen Neger nur ein bisschen schubsen dürfen. Und der Amadeo Antonio Chioba versteht die Welt nicht mehr und zittert und schreit. Und Eberswalde schweigt dazu. Aber Deutschland gehört nun mal den Deutschen. Klar, sie haben sich sie alle verdient. Ein sauberes, ein reiches Land. Und dann ziehen sich die glatzen Kapuzen über den Kopf und binden sich Tücher vors Gesicht, wie im richtigen Kino. Und dann springen sie dem Amadeo mit ihren schweren Stiefeln ins Gesicht, immer und immer wieder. Willi, mein Gott, Willi, wir kannten die wieder so brauchen. Wir alle brauchen doch einen, wie du einer bist. Ja, da musst du was geschenken, da müssen wir doch was

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0: Wahnsinn!
1: Dankeschön.

Schnecken erschrecken, wenn sie an Schnecken schlecken. Weil zum Schrecken vieler Schnecken, Schnecken nicht so lecker schmecken. Da könnte man auch direkt an der Hundedecke lecken. Schnecken schmecken im Grunde zum Verrecken. Auch ich habe schon mal Keck an einer Schnecke geleckt. Die hatte sich im Dreck unter einer Hecke versteckt. Und das hat alles andere als lecker geschmeckt. Das hatte ich direkt vom Fleck weggecheckt. Ich vermute ja, die Schnecken bezwecken mit dem Effekt, dass sie einfach nicht so lecker schmecken, potenzielle Fressfeinde perfekt abzuschrecken, aber auch um keinen Hunger aufeinander zu wecken, denn würden sie beim Aneinanderschlecken entdecken, dass sie gar nicht suspekt, sondern lecker schmecken, nehme direkt darauf der Schrecken seinen Lauf, denn dann fressen sich die Schnecken alle gegenseitig auf. Ich hab nur einmal erlebt, dass mir eine Schnecke schmeckt. Da war in Frankreich reich der Tisch für mich gedeckt. Es gab Schnecken mit Öl, Knoblauch und Gebäck und leckerem Cabernet Sauvignon Sec.

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Zigeuner wurden im Frühling 1942 in den engen Mauern des jüdischen Ghettos in Lodz eingesperrt. Auf das Verlassen des Ghettos oder das Nichttragen einer Armbinde mit dem Buchstaben Z stand die Todesstrafe. Ab Herbst 1942 gingen Transporte in die Todeslager Auschwitz, Treblinka, Majdanek und andere, wo Zigeuner zusammen mit Juden entweder vergast oder erschossen wurden. Anschließend wurden ihre Leichen verbrannt.

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